Das waren sie, die Pussycats aus Holland kamen sie. Georgie, ihr zweiter Hit. Und dann war Schluss für die Mädels mit den Katzenaugen. Top 20 Radio, wir erfüllen Wünsche. Peter Winkens aus Leipzig möchte hören Miley Cyrus aus dem Jahre 2023, die absolute Nummer 1.

wochenlang die Nummer 1 in Deutschland, aber nicht nur in Deutschland, in Amiland und überall. Das war Miley Cyrus und ihr Titel Flowers. Roberto Menezes wohnt, oh geil, an der Copacabana in Rio de Janeiro und auch er hört Top 20 Radio und er wünscht sich einen 80er-Titel. Er wünscht sich Shalama.

10 o'clock Postman, bring me a letter. Damals war die Welt noch in Ordnung. Das war Secret Service. Wochenlang Top 10 in Germany gewünscht von Daniel Stelter. Für Disco Fox interessiert er sich. Er wohnt in Berlin. Und Edda Gott aus Berlin wünscht sich etwas Aktuelles aus dem Jahre 2023.

0: Schöner Titel. Starwalking. Wir alle sind die Stars walken heute bei der Grußsendung bei Top 20 Radio. Ruth Klein kommt aus Hamburg, hat uns geschrieben und wünscht sich einen richtig schönen Oldie.
1: Good afternoon.
0: Top 20. Habe lange nicht mehr gespielt. Smokey Robinson. Titel heißt The Tears of a Clown. Das war ein Knaller.

So haben sie damals geheult, die kleinen Clowns von Smokey Robinson. Ihr seid richtig angetunt, hier ist eure absolute Nummer 1, hier ist Top 20 Radio. Geschrieben hat Rose Mann aus Potsdam. Was will sie denn hören? Oh, das haben wir lange nicht mehr gespielt. Sie ist ein richtiger Elvis Presley Fan. Hier ist er mit Return the Sender. Ich glaube, das war sein größter Hit.

Return the Sender. Hier wird kein Sender returned. Alle bleiben dabei bei Top 20 Radio. Elvis Presley, einer der ganz, ganz Großen. Ja, seine Kinder sind ja gerade in Schlagzeilen, aber das ist ein ganz anderes Thema. Aus Grünwald kommt Sven Mundart und er wünscht sich, oh, wieder was Aktuelles aus dem Jahre 2023. Ebenfalls wochenlang in den Top 20. Lionheart.

So. Ja, das rockt 2023 Januar, der absolute Superhit von Joel und Tom in den internationalen Charts, auch in Deutschland und natürlich bei Top 20 Radio, ganz klar. Wen haben wir jetzt? Martin Gritter aus München. Jawohl, ein Bayer. Und was will er hören? Unser Bayer aus München, der Martin, er will Christopher Cross.

Das war Arthur's Theme, Best That You Can Do. Das war Christopher Cross, einer unserer besten Rocksongs. Forever bei Top 20 Radio. Ihr seid immer noch richtig. Und wir haben noch einen Wunsch von Monika Kleinert. Sie kommt aus Hamburg und das ist ihr Song. Mit den Hörergrüßen. Erster Gruß von Andrea Klein aus Potsdam. Sie wünscht sich Milky Chance. Mikrofon ist der Bernie.

Hitsingle von Milky Chance aus dem Mai 23 für die Andrea. Jetzt haben wir noch eine Lady, die ebenfalls einen Musikwunsch hat, und zwar Roberta Bay. Sie sitzt in Florida in Fort Lauderdale und hört Top 20 Radio und sie sagt, wir kennen uns von AFN. Klar, AFN hatte damals das Funkhaus direkt in Frankfurt neben dem Hessischen Rundfunk und damals hat sie schon mich in HR3 gehört. Sie ist immer noch da. Roberta mag deutsche Musik und deswegen mag sie auch Michael Patrick Kelly.

es wirklich. Die Gruppe Chick, Motown Music aus den Vereinigten Staaten. Das war Good Times und jetzt noch das hier. Gefahrenmeldung, Achtung Karlsruhe. Die Familie Stutz ist unterwegs. Bitte fahren Sie äußerst vorsichtig und überholen Sie nicht. Wunschtitel für Roland Fischer aus Berlin. Er erholt sich gerade in Sizilien vom Immobilienstress in der Mutterstadt.

Das war ein Knaller, Ravis und Gabriel bei Top 20 Radio und bei Top 20 Club. Wir wünschen und wir grüßen die Hörer. Der nächste Titel, gespielt für die Heilerin Frau Bleiler aus dem Allgäu, die übrigens im Moment Hörer von Top 20 Radio heilt. Damit das Ganze noch besser funktioniert, hier sind die Loper. Einer ihrer größten Titel aus den 80er Jahren heißt Time After Time. Komm, Baby, sag's uns. Ja.

Time After. Wunderschöner Titel von Cyndi Lauper. Ihr seid richtig angetuned. Hier ist Top 20 Radio und Top 20 Club. Eure Programme mit den geilsten Titeln ever. So, das war ein Wunsch, der ins Allgäu gegangen ist. Eben haben wir einen Anruf bekommen aus Straßburg. Ruth Bauer-Wolf, unsere Astrologin, hat angerufen und hat gesagt, du Bernie, wenn du wieder Grüße machst, mach doch mal was, was wir damals immer gesendet haben, als wir in Baden-Baden noch Radio gemacht haben bei Radio Ladies First. Also für Ruth kommt das hier.

Ja, das war das Mumuland. Das waren unsere alten Zeiten aus Baden-Baden. Wir haben einen Gruß, und zwar von Peter aus Leipzig an seine Freundin mit Billy Ocean. Titel heißt Red Light, Billy Ocean. Am besten dreht er volle Pulle auf. Hier kommt der heiße Sound.

Die Hörer machen heute Programm bei Top 20. Das sind alles Hörergrüße und Hörerwünsche. Der nächste geht an oder kommt von Christel aus Berlin. Für die beiden Söhne, hier ist Dua Lipa, eine heiße Lady. Aus den Charts 24.

Könnerin Dua Lipa und ihr Sommerhit aus dem Jahre 2024. Jetzt haben wir den Carlo, er kommt aus Köln, er hat einen Gruß für seine beste Freundin aus Brüssel, die Paula, und zwar Blondie. Ganz wichtiges Stück für die Musikszene, hier ging's los mit Rap. Und wer hat's so richtig salonfähig gemacht? Eine Lady, Blondie, Debbie Harry. Top 20 Radio und Top 20 Club mit den Hörergrüßen. Eine ganze Stunde lang die Hits unserer Hörer. Hier geht's los.

absoluter Meilenstein in der Musikgeschichte, Blondie und Rapture bei Top 20 mit den Hörergrüßen. Der nächste kommt für Ruth Köppler, sie kommt aus Baden-Baden, auch wieder so eine Kollegin vom Südwestfunk, sie war mal Fernsehansagerin beim SWR. Ja, und sie sagt, wenn wir dabei sind, spiel noch etwas aus vergangenen Zeiten, das, was wir damals alles so gespielt haben in Baden-Baden. We Love to Love, hier ist PM Samson.

Der war auch dabei bei der ersten Fernsehsendung von Ladies First. PM Samson und We Love to Love. Nächster Wunsch von Ahmed Wendt aus Stuttgart. Er grüßt alle Geschäftspartner in Zürich und den Vereinigten Staaten mit einem Titel aus den Charts 2024. Hier ist Calvin Harris.

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1: 2024, alle Charts international gestürmt. Buddy Moving und Calvin Harris. Jetzt haben wir eine E-Mail bekommen von der Alvin aus Hamburg und sie sagt, Mensch, gut, dass es euch gibt, denn es gibt außer euch keinen Sender, der ganz aktuelle Chartsmusik bringt und sogar Sachen aus den 60ern.

Musik aus Nashville, Tennessee. Das waren die Carpenters. Jambalaya on the Bayou. Einer ihrer ganz, ganz großen Hits. Jetzt haben wir einen Wunsch von Steven. Er ist Star-Coiffeur aus Karlsruhe. Und er hat gesagt, kann mal einer bitte die Wars wegnehmen?

Er sagt, es muss Schluss sein, mit den Kriegen ist verzeiht. Und Culture Club, die waren ihrer Zeit damals schon weit voraus mit dem War-Song. Und Boy George erst recht, er war schwul, aber keinen hat's interessiert damals. Er hat sich toll gekleidet, alle fanden's cool. Und alle waren tolerant, ohne LGBT-Dings.

0: Bon George und die Gruppe Culture Beat und sein Warsong. Top 20 Radio, Top 20 Club, eure Programme mit den Hörerwünschen. Jetzt kommt ein Song für alle, die auf kleine Jungs wie Justin Bieber oder sowas stehen. Den haben wir jetzt nicht, sondern die Brother Beyond, auch süße Boys. Das meint auf jeden Fall Ute aus München und sie sagt, das senden wir jetzt für den Didi, der steht hier auf sowas. 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
0: Eine Stunde Hörergrüße und Hörerwünsche, Musikzusammenstellung, die Hörer und am Mikrofon war der Bernie. Achso, und hier haben wir jetzt die Jungs von Brother Beyond.

Turn Back Time. Genau das machen wir heute. Eine Stunde Music Mix Show bei Top 20 Radio. Wir haben sie, die Powerfrauen aus den 80er Jahren. Das war Cher, If I Could Turn Back. Und Girls wollten in den 80ern Fun. Auf Platz 14 der erfolgreichsten Ladies aus den 80ern. Hier ist Cyndi Lauper. Ihr Hit damals hieß Girls Just Wanna Have Fun.

Damit ist sie rein international in die Charts. Cyndi Lauper, Girls Just Wanna Have Fun. Die erfolgreichsten aus den 80ern, die Ladies der Charts. Dazu gehört auch die hier. Das war ihr Zeitalter, die 80er. Hier ist Madonna.

Es hagelte ein Knaller nach dem anderen bei Madonna. In den 80ern einer der Hits war Papa Don't Preach. Wir sind bei der Nummer 13 der erfolgreichsten Ladies der 80er, Alison Moyet.

Alison Moyet, ganz groß in den 80ern. Is This Love, fragt sie, auf Platz Nummer 12 in den besten Listen der Pop-Ladies der 80er Jahre. Eine Lady darf natürlich nicht fehlen, die hier, Diana Ross, Upside Down.

0: Wenn in der Disco Flaute war, dann hat der DJ zu Diana Ross gegriffen, Upside Down, und die Tanzfläche war voll in den 80ern. Ihr seid richtig angetunt, hier ist Top 20 mit der feministischen Sendung. Genauso wie unsere feministische Außenpolitik. Aber damals, die Ladies in den 80ern, die brauchten noch keinen Feminismus. Die waren einfach nur gut und die ganze Welt hat sie respektiert. Nicht so wie heute unsere feministische Außenpolitik. Für mich einer der Höhepunkte in den 80ern. Miss Grace Jones. Ob bei James Bond oder im Plattenstudio. Grace hat's gebracht. 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

Ich habe sie mal live gesehen in Krefeld. In der Königsburg. Sehr geil. Craze. Hey, Slave to the Rhythm Girl.

Sehr geil, ich geb's ehrlich zu. Hier sind die tollsten Weiber aus den 80er Jahren. Das war Grace Jones und auf Platz Nummer 9 ist Jennifer Rush. Einer ihrer zahlreichen Hits hieß Destiny. Wochenlang war sie damit überall in den Charts. Geile Stimme, geile Ausstrahlung, Bühnenpräsenz bei

Mal Destiny Nummer 9 in den 80ern der stärksten Ladies. Das war Madame Jennifer Rush bei Top 20 Radio in der Mixshow. Platz 8 für Kate Bush, Running Up That Hill. Die stärksten Frauen aus den 80ern in der Mixshow bei Top 20 Radio mit Bernie. Die Frauen waren wirklich stark. Sie brauchten keinen Feminismus. Sie waren einfach geil.

im Jahre 85 überall in ganz Europa top platziert. Kate Bush, Running Up That Hill. Top 20 Radio, wir müssen uns beeilen. Wir machen euch ganz schnell die Nummer 7 aus diesen Charts. Kim Wilde ist platziert. Kids in America. Die Nummer 7, die stärksten Ladies. Aus den 80ern.

Das war sie in Amerika, die Hymne von Kim Wilde. Kids in America, die besten Songs der Ladies aus den 80ern bei Top 20 im Hitmix. Das ist die absolute Nummer 6 aus den 80ern. Kylie. Happy Disco Music von Kylie Minogue. I should be so lucky, baby.

I should be so lucky. Das sind die erfolgreichsten Ladies aus den 80ern. Feministisch, ganz vorne. Das war Kylie Minogue. I should be so lucky. Top 20 Radio mit Bernie. Wir mixen die 80er Ladies. Die gehörte auch dazu. Roxette, ganz stark in den 80ern. It must have been love. Eigentlich hätte es Liebe sein müssen, aber man weiß nie so genau.

Die Gruppe Roxette auf Platz 5 bei den besten Ladies aus den 80ern, die erfolgreichsten Damen. Die hier kommt aus Deutschland. Michael Cretu hat das Ganze produziert. Hier ist Maria Magdalena. Der absolute Knaller in den 80ern aus Germany von Sandra Süß. Mit ihrer so richtig schönen Stimme hat sie alle begeistert.

of the Night, Maria Magdalena von Sandra und Michael Gritu. Wer könnte denn die absolute Nummer 1 sein? Wir sagen es euch gleich, aber zuerst noch, Samantha Fox ist Nummer 3, die kommen nämlich jetzt erst. Touch Me.

Touch me, I want your body. Einer der großen Hits aus den 80ern, Samantha Fox. Und wessen Jahrzehnt war das ebenfalls? Sie hatte ein Revival. Sie war schon mal da in den 60er Jahren, aber die 80er, da hat sie richtig abgeräumt. Hier ist sie in Filmmusik von Mad Max 3. Tina Turner auf zwei der erfolgreichsten Frauen aus den 80ern. We don't need another hero. Top 20 Radio mit Bernie in der Mix Show.

Don't Leave Me Alone, Mr. Billy Joel, einer seiner größten Erfolge. Keine Panik, Top 20 lässt euch nicht alleine. Eine Stunde Mixshow mit Bernie, das sind heute die Hörergrüße, Musikzusammenstellung, die Hörer von Top 20 Radio. Die erste Musik kam für Monika Weber aus Baden-Baden, der nächste Titel kommt für Peter Klöpke aus Hanau. Im Juni 23 Einstieg in die Top 20. Ray Dalton.

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Sehr geiler Titel von Ray Dalton bei Top 20 Radio. Wir machen die Hörergrüße und da sieht man mal, wo die Hörer überall sitzen von Top 20 Radio. Matthias Hoffmann aus München, er macht gerade Urlaub in Montenegro und möchte gerne Elvis Presley.

of the Night, Maria Magdalena von Sandra und Michael Gritschow. Wer könnte denn die absolute Nummer 1 sein? Wir sagen es euch gleich, aber zuerst noch, Samantha Fox ist Nummer 3. Die kommen nämlich jetzt erst. Touch Me.

Touch Me, I Want Your Body. Einer der großen Hits aus den 80ern, Samantha Fox. Und wessen Jahrzehnt war das ebenfalls? Sie hatte ein Revival. Sie war schon mal da in den 60er Jahren, aber die 80er, da hat sie richtig abgeräumt. Hier ist sie in Filmmusik von Mad Max 3. Tina Turner auf zwei der erfolgreichsten Frauen aus den 80ern. We Don't Need Another Hero. Top 20 Radio mit Bernie in der Mix Show.

Am Mikrofon ist der Birni. Heute mit den Hörergrüßen. Den ersten Titel spielen wir für die Familie Stutz aus Karlsruhe, Gabriele und Bernd. Die machen die Stadt mal wieder unsicher. Sie sind ja dort bekannt. Hier ist Musik von der Gruppe Check aus den 70ern. Good Times. Good Times.

Ihr kennt es wirklich, die Gruppe Chic, Motown Music aus den Vereinigten Staaten, das war Good Times und jetzt noch das hier. Gefahrenmeldung, Achtung Karlsruhe. Die Familie Stutz ist unterwegs, bitte fahren Sie äußerst vorsichtig und überholen Sie nicht. Wunschtitel für Roland Fischer aus Berlin. Er erholt sich gerade in Sizilien vom Immobilienstress in der Mutterstadt.

Das war ein Knaller, Rise und Gabriel bei Top 20 Radio und bei Top 20 Club. Wir wünschen und wir grüßen die Hörer. Der nächste Titel, gespielt für die Heilerin Frau Bleiler aus dem Allgäu, die übrigens im Moment Hörer von Top 20 Radio heilt. Damit das Ganze noch besser funktioniert, hier ist Cyndi Lauper. Einer ihrer größten Titel aus den 80er Jahren heißt Time After Time. Komm, Baby, sag's uns.

0: oder?
1: Ja, das ist. Das sind die 70er, ne?
2: Ja.
1: Weißt du, die 70er Jahre, das war noch eine Zeit, ne?
0: Ja, irgendwie.
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0: Die Welt war heil, ne?
1: Ja.
0: Wir waren gut drauf, es war Fun. Es ging nach vorne, nach oben.
1: Man konnte Scherze machen. Scherze machen, ohne dass sich irgendwer beleidigt gefühlt hat, ja? Oder die Rechtschreibung korrigierte. Oder Datenschutz schrie, ja? Gut, in den 80ern kam dann Dieter Bohlen, dann war... Aber Barry White, da kennst du ja tolle Geschichten, ne? Der kam ja aus ärmlichen Verhältnissen.
0: Genau, ja. Also ich habe mal ein Interview mit ihm gemacht fürs Fernsehen und da hat er mir so ein bisschen sein Leben erzählt. Also seine Mutter war Opernsängerin, aber leider nicht sehr erfolgreich. Also er ist von Kind an mit klassischer Musik aufgewachsen, hat aber nie gelernt, Noten zu lesen oder zu schreiben und hat dann aber irgendwann die Liebe zur Musik entdeckt, nachdem er zuvor auf der Straße so richtig mit Drogen dealen und Schlägereien und so. Und dann ist er zur Musik gekommen, konnte nicht Noten lesen und so und hat alles am Piano nur so komponiert und auch die ganzen Arrangements für die Orchester ohne Noten einfach nur so, jetzt muss ein Bläser kommen, jetzt die Streicher. Geil. Dann Naturtalent, auch von der Stimme. Ne?
1: Ja, wann ist denn der geplatzt?
0: Geplant vor ein paar Jahren, ne? Also ist noch nicht so sehr lange her.
1: Nee, 10, aber 10, 12 ist auch schon.
0: Ja, also das war der schwere Bums, den wir auch hier in Berlin gehört haben, wo dann Karl Lauterbach schon gesagt hat, das war die Klimaerwärmung.
1: Der ist eine Klimakatastrophe.
0: Ist eine Hitze geplatzt, ja.
1: Ja. Sind ja viele Menschen von uns. Du hast mir neulich, hast du nicht einen alten Kumpel getroffen und der mehrere Fälle von tödlichem Versterben hat? Wie war denn das nochmal?
0: Darf man darüber lachen? Ja, ne?
1: Noch. Jetzt tot ist tot, sage ich. Ne? Also da ist ja...
0: Also das, ich war nach der Corona-Krise, nach langer Zeit mal wieder in

0: Clubs. Und du weißt ja, ich bin ja so einer, ne?
1: Das ist ein Tänzer hier, der vor mir sitzt. Das ist kein, der sitzt zwar jetzt, aber eigentlich ist es ein Solotänzer. Früher in seiner Jugend, das war so 1930, da war er ein Tänzer in der Fischbratküche, haben wir immer gesagt. Gut, du warst in den Clubs.
0: Also, und man hat ja dann nach Jahren mal wieder Leute gesehen, die man eben lange nicht gesehen hat. Und da kam so ein bisschen älterer auch, den ich aber ganz gut kannte, der war mal Abgeordneter für die SPD in Berlin.
1: Ach, wie schön. Toll.
0: Und ich sagte, ey, wie ist dir ergangen, ne? So Pandemie. Und sagte, du, ich habe Schicksalsschläge, das kannst du dir nicht vorstellen. Bei mir ist die ganze Familie gestorben. Ich sage, wie? Ja, sagt, das ging los mit meiner Mutter, die ist zuerst verstorben. Mit Corona, nach der Impfung. Und dann noch mein Bruder. Mit Corona, nach der Impfung. Ne? Aber er sagte, ich bin froh, dass die alle geschützt und geimpft waren. Ja, ja, jetzt stell dir mal vor.
1: Die wären ungeimpft gestorben. Wie schrecklich wäre denn das?
0: Oder? Nein, da kennst du mich also, dann hast du es mal alle. Hast du mal, hörst du dir zu? Du bist zwar Politiker, aber hörst du dir zu?
1: Ja, das ist unglaublich. Und hat er reflektiert?
0: Den habe ich jetzt am letzten Wochenende wieder gesehen, beim Straßenfest.
1: Weitere Todesfälle? Das ist überhaupt nicht zum Lachen, liebe Zuhörer.
0: Nee, aber gar nicht. Also er lebt weiter und er sagt, ich bin aus der SPD ausgetreten. Und er sagt, ich habe mir das wirklich mal überlebt, nachdem du mich da wachgerüttelt hast. Und er sagt, der ganze Laden ist ja so unterwandert mittlerweile. Ich kann das nicht mehr vertreten, was hier passiert.
1: Ja, man sagt ja auch, weiß egal, ob du schwarz, weiß, Asiat, Christ, Jude, Muslim, schwul oder straight bist, weißt du, wir werden alle von denselben Leuten verarscht. Weltweit.
0: Ja, das stimmt.

0: Gabi, ich weiß, du magst die 70er und die 80er. Darf ich was ganz Aktuelles spielen? Was aus den Top 20?
1: Kommt drauf an, ob es mir auf den Sack geht oder nicht.
0: Also ich finde es geil. Also ich mag ihn normalerweise. Ich mag ihn normalerweise nicht so. Also ich bin jetzt nicht der absolute Fan. Andreas Gabalier.
1: Ja.
0: Ja, Volksmusiksänger. Und der ist jetzt im Moment in den Charts in Germany mit Superstar. Sehr geil, hör mal rein.

0: Andreas Gabalier. Nach dem Schlagerboom Open Air 23 Einstieg in die Top 20.
1: Weißt du,

0: Geiler Auftritt beim Schlagerboom Open Air 23, mhm. Andreas Gabalier.
1: Schön?
2: Ja, also der Bernd kriegt sich hier gar nicht mehr ein. Hat er irgendwas gesehen? Also den
0: Andreas, mit Wunderkerzen.
2: Mit Wunderkerzen.
0: 70.000 Leute, geil.
2: Ja, 70.000 Leute haben Wunderkerzen angemacht. Mhm. Und das ist was für ein Bernd.
0: Ja,
2: das
0: Optik.
2: Das bleibt bei ihm in der Netz. Kleben.
0: Ja.
2: Aber wenn man sagt, bring den Müll raus oder macht einen Zettel, nix.
0: Männer sind optisch fixiert, aber natürlich auf die schönen Sachen, auf Titten, auf Wunderkerzen und so.
2: Ja. Verstehst du? Hast du Itten gesagt?
0: Itten.
2: Ah, Itten. Ja, dann bin ich auch noch, ich habe ja vorhin noch Kacken gesagt. Das ist die Lulle-Kacke-Pisse-Sendung, weißt du?
0: Also, es haben schon ein paar Hörer angerufen und haben gesagt, wie haltet ihr das aus, die Bundesregierung?
2: Ja, wie halte ich das erstmal aus, die Sendung? Ja, aber mach weiter. Ja, wie halten wir die Bundesregierung
0: aus? Also, die Bundesregierung ist ja sehr besorgt um uns, besonders um die Radioleute, weil wir spielen ja heiße Musik bei dieser heißen Witterung, wie das wir das ja aushalten. Gar. Und deswegen habe ich jetzt gesagt, ich erkläre es den Hörern, wir sind natürlich heute in einer Kirche zum Abkühlen. Die Sendung kommt aus der Kirche heute, ja.
2: Genau, die Kirchen habe ich besonders auf dem Kieker. Ich bin ja gottgläubig, das gebe ich zu. Mhm. Aber als die Kirchen zugemacht haben, um den Leuten während Corona Trost zu spenden,
0: abartig.
2: Da hätte ich wirklich reintreten können.
0: Aber zum Abkühlen, da sind sie wieder auf.
2: Ja, das hätte Jesus nicht gemacht. Der hätte jeden Leprakranken zu sich geholt. Ja. Aber die Kirchen machen dicht, das muss man sich mal überlegen. Und die wollen uns ja jetzt schützen vor der Hitze. Ne? Mhm. Also sie haben uns bei, jetzt kündigen sie Hitzeschutzmaßnahmen bei 25 Grad an. Und dabei haben sie die letzten 2,5 Jahre vorher die Menschen noch bei 30 Grad Celsius hinter die Maske gezwungen. Ich meine, das musst du dir mal überlegen.
0: Das musst du dir reintun, ne? Ja. Und nichts passiert. Alle sagen, ist vorbei.
2: Ja, ist vorbei und Klima und so. Ich werde ja auch oft vollgelabert. Ich habe neulich bei 32 Grad Hitze Flohmarkt gemacht, also verkauft meinen Krempel, ja. Mhm. Und da sind einige schon in diesen Indoktrinierungswahn.
0: Ja.
2: Ach, das heißt, es ist ja wirklich verändert. Ja. Und die kriegen ja gleich auf die Mütze von mir.
0: Ja.
2: Weil wir hatten ja schon viel strengere Sommer, heißere Sommer. Ist auch egal. Gott schütze uns vor Sturm und Wind und solche, die verblödet sind.

0: absoluter Superhit von Rod Stewart aus den 80ern, Baby Jane bei Top 20. Hier ist die Sendung
1: Gute Nacht Deutschland mit
0: Gabi Decker
1: und Bernd Schumacher.
0: Ich komme zwar ein bisschen spät, aber ich möchte noch gerade Verkehr machen, okay?
1: Ja, aber nicht mit mir hier jetzt.
2: Frau Decker.
1: Ich möchte im Bett nicht mehr gestört werden.
0: Okay. Kurz nach halb Top 20 Radio Traffic Service. 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Du irritierst mich.
1: Doch. Hauptsache ich irrigiere nicht. Weißt du, das ist...
0: Ich sag dazu nichts mehr. Ich glaube, Frau Decker hat noch was zum Klima.
1: Ja.
0: Ja,
1: ne? Also guck mal, alle, die jetzt wegen der Hitze jammern, ne?
0: Ja.
1: Bei solchen Temperaturen haben wir beide... haben wir früher Bundesjugendspiele gemacht.
0: Aber locker.
1: Locker. Ne? Ja. Und da ist keiner umgefallen.
0: Nö.
1: Und der Krankenwagen musste dauernd kommen. Ist ja so heute.
0: Ja, klar.
1: Ich habe eine Freundin, die hat einen 14-jährigen Sohn. Und da kommt regelmäßig das Rote Kreuz. Und,
0: echt?
1: Ja, und sammelt ein. Weil wenn die draußen sich sportlich betätigen. Ne?
0: Ja, echt?
1: Ja.
0: Also ich weiß noch, als ich Kind war, da sind wir jeden Mittag nach der Schule mit dem Fahrrad ins Freibad gefahren. Und zwar ab Mai.
1: Mhm.
0: Quasi jeden Tag schönes Wetter und zwar richtig heiß.
1: Mhm.
0: Und zwar so heiß, dass wir wochenlang nachts nicht schlafen konnten, trotz geöffneter Fenster. Es war so heiß, wochenlang.
1: Ja.
0: Und hier ist das Chaos nicht mehr zu ertragen, wenn hier mal 3 Tage 30 Grad sind.
1: Ja, ich verstehe nicht, dass alle mitmachen. Ich begreife das einfach nicht, dass alle Länder plötzlich das sagen. Ja? Warum sagen die das? Es stimmt. Erstens stimmt es nicht. Ich habe ja selber einen Körperfühler.
0: Ja, aber das ist ja wie bei der Augsburger Puppenkiste. Wenn da die richtigen Spieler zugange sind, dann machen alle mit. Und das ist hier so.
1: Ich glaube, das ist wie mit diesem China-Virus, dieser Klimawandel. Und vielleicht sollte man mal auf die Hitzetoten-Intensivstation gehen.
0: Genau, ja. Gabi.
1: Gabi, das sagt man nicht.
0: Nee, du
1: ich
0: bist
1: gehe
0: auch
1: aber,
0: böse.
1: Ich gehe noch, wenn ich heute Nacht zu Gott bete, werde ich ihm um Verzeihung bitten.
0: Aber du weißt ja, jetzt sterben alle nicht mit Corona, sondern mit Corona und mit Hitze.
1: Ach ja?
0: Ja, alle.
1: Das ist aber eine besondere.
0: Ja.
1: Ist das ein Bonus?
0: Ja, natürlich. Ich meine, 2 Todesursache im Totenzettel. Mit Corona, mit Hitze. Geiler geht's doch nicht mehr, oder?
1: Nee, das ist geil.
0: Das Robert-Koch-Institut hat festgestellt, sie haben schon wahrscheinlich, also so genau ist das Robert-Koch-Institut, sie glauben, dass sie wahrscheinlich

0: zu Hause sein.
1: Alles drin, oder?
0: Also der Typ, dass der noch keinen, also wenn da Bohlen mitgebischt hätte, hätte der jetzt 3 Prozesse am Arsch.
1: Mindestens.
0: Der hat mindestens 4 Lieder in einem.
1: Ja.
0: Und was ich besonders an Vincent Groß heißt der, was ich an ihm mag, ist dieses, wenn ich früher angemacht wurde in einer Kneipe im Club, so mit so intelligent, so, na, bist du auch hier? Ne? Und das ist dieses...
1: Männer können nicht mehr.
0: Ich trinke Uso, was trinkst du so? Das kenne ich mindestens seit 10 Jahren. Aber Vincent musste erstmal erwachsen werden.
1: Ja.
0: Ob das der Vincent von Sarah Connor ist?
1: Nee, ich glaube, dass es die Wiedergeburt von Costa Cordalis in Blond ist.
0: Ach, das wäre auch würde ich mal sagen, Glück gehabt.
1: Ne? Also ich meine, Costa Cordalis war damals auch eine geile Nummer. Ich weiß, sogar meine Mutter hat für ihn geschwärmt.
0: Meine auch. Und Costa konnte was.
1: Ja, ja, das konnte er.
0: Costa Cordalis konnte Gitarre spielen hinten. Er hat die hinten am Rücken gehalten, die Bouzouki. Und hat dann, und dann ist dieser Lukas rausgekommen.
1: Ne? Mhm. Aber das ist auch netter. Also als ich noch beim Südwestfunk war, habe ich in Baden-Baden gewohnt. Und 2 Straßen weiter haben die Cordalis gewohnt. Also wir haben auch oft gegrillt oder so. Oder dann mal Dieter Thomas Heck im Lauf da oben immer auf dem Schloss, dann immer die Sommerpartys.
0: Ja, ja. Hast du die miterlebt, ja?
1: Na klar.
0: Ach, ich habe da gewohnt, meine Eltern wohnen in Lauf.
1: Echt, ja?
0: Oder am Lauf Aubach ist das ja.
1: Genau, ja.
0: Das Schlössle.
1: Ja.
0: Das war damals zum Verkauf, gell?
1: Ja, und der Dieter Thomas hat zugeschlagen.
0: Ja, ne? Niemand hätte es gewollt. Und der Dieter Thomas, der ist eingezogen. Und als er eingezogen ist, hat sich das ganze Dorf aufgeregt, weil er alles rausgeschmissen hat. Jede Intarsien-Sachen und so. Dann haben sie gedacht, was ist denn das für einer? Ja, aber Ragnhild hatte ihre puristische Art und Weise, sich einzurichten. Ich weiß nicht, wie die eingerichtet waren.
1: Kann ich jetzt nicht mehr sagen.
0: Also warst du da nicht mal auf dem Klo?
1: Ja, Klo, aber ich war jetzt nicht im ganzen Schloss und so. Aber ich weiß, wie Costa Cordalis eingerichtet war. Da waren wir öfter zum Grillen und so, ne?
0: So mit...
1: Also es war schon ein bisschen griechisch angehaucht, ne? Also hat schon Tradition gehabt. Aber die waren alle sehr nett, muss ich sagen.
0: Glaube
1: also,
0: ich.
1: Wirklich sehr, sehr nett. Costa Cordalis kannst du nichts gegen sagen.
0: Kennst du noch diese Matschepatsche-Wände, die beim Griechen so früher, wenn man essen gegangen ist, so, wie nennt man das, so angeklatschte Zement,
1: genau,
0: die
1: einfach
0: dann so runterliefen?
1: Putsch, putsch. Ja,
0: genau. Wie nennt man denn das?
1: Angespritzt.
0: Vielleicht kommen wir... Du wieder, das ist zu warm. Zu warm. Übrigens gibt es einen Tipp für alle, die jetzt jemanden finden am Baggersee. Ja?
1: Mhm, echt?
0: Ja, zum Beispiel, du findest eine bewusstlose Person. Ja.
1: Ja.
0: Wäre
1: jetzt kommt's.
0: Ja. Wäre da eine Reanimation empfehlenswert? Ja.
1: Mhm.
0: Und ich wurde das auch gefragt und habe ich gesagt, na, wenn er die Schlittschuhe noch anhat, dann nicht.

0: geil. Donna Summer, produziert in Germany, in Munich, hätte man nicht gedacht. Man dachte immer, die kommt aus den Vereinigten Staaten, die Produktion. Ne?
1: Ja.
0: Hm. Wurde in Deutschland produziert. Giorgio Moroder.
1: Giorgio Moroder, der konnte das, ne?
0: Der konnte das, also richtig gut. Ich habe die Donna Summer einmal erlebt im Central Park in New York. War eine Fernsehaufzeichnung von NBC, riesige Bühne, 10.000, bestimmt 30, 40, 50, weiß nicht mehr, 1.000 Leute vor der Bühne. Und da hat sie all die Dinger gesungen, Could It Be Magic oder On The Radio oder MacArthur Park. Und ganz ehrlich, wir hatten alle Gänsehaut bei MacArthur Park. Da hatten die ein Riesenorchester auf der Bühne, richtig Streicher und oh,
1: das 20 war, Leute, ne? Ja, das waren noch Produktionen. Ne?
0: Das war noch geil. Das war richtig, sowas gibt es gar nicht mehr heute, ne?
1: Nee. Ich kenne nur Jennifer Rush. Kennst du die noch?
0: Ja, die kenne ich auch, ja. Jennifer, ja. Die war übrigens bei Dieter Thomas Heck öfter. Da war ich auch immer bei den Aftershow-Partys. Ja. Kenne ich ganz gut.
1: Heidi Jennifer. Stern oder so heißt die, ne?
0: Richtig, Heidi. Heidi.
1: Heidi, und da ist mir, der hat mir der Aufnahmeleiter oder was weiß ich, wer mir das erzählt hat, der Tontechniker, dass sie doch der Männerwelt sehr zugetan war. Also sie war untenrum sehr. Sie war ein bisschen wuschig, sagen wir mal so. Und dann kurz vorm Auftritt wurde sie dann noch von irgendjemandem durchgenagelt. Man musste, also der Aufnahmeleiter sagte, Frau Rasch, würden Sie jetzt bitte mit in die Kulisse kommen, zu Gottschalk? Mhm. Und dann sang sie, aber wie ein Teufel. Ne?
0: Ja. Gut geschmiert.
1: Aber das habe ich nur gehört. It must be true, 'cause I heard it on the radio. It
0: must be true, it must be true. Also wir haben die wirkliche Wahrheit. Also wir sind noch wahrer als die Bundesregierung.
1: Ja.
0: Hat man mir gesagt.
1: Ja. Pass auf, ich bin wahrhaftig. Das merke ich jeden Morgen, wenn ich aufstehe.
0: Hier ist Heidi, hier ist Jennifer Rush.
1: Mit den dicken Lippen.
0: Ja, einer ihrer Superhits heißt Hey Destiny.

0: Gute Jennifer, ne?
1: Ja, It's My Destiny. Hat sie ja auch bei Dieter Thomas vorgestellt. Bei Melodien für Millionen im ZDF. Einmal geil, ja.
0: Da fällt mir ein schmutziges Wort ein. Mhm. Weil ich kannte mal einen, der ist nach Hause gekommen, frisch verheiratet. Und da lag seine Frau mit dem anderen im Bett.
1: Oh.
0: Und das hat er ihr noch verziehen, das eine Mal. Aber das kam dann öfter vor. Mhm. Und seitdem nennt er sie nur noch, nicht von mir, meine Damen und Herren, Vielfraßmöse. Und das...
1: Vielfraßmöse. Das müssen wir ausschneiden, ne?
0: Ja, das ist ja auch gar nicht mehr gerecht so der deutschen Sprache. Das müsste ja Vielfraßmösin heißen.
1: Genau, es muss gegendert werden. Ne?
0: Also das müsste ich der Genderverordnungsgesellschaft mal schreiben, dass das Wort gegendert wird.
1: Mösinnen.
0: Weißt du, wenn das alles nicht so traurig wäre, vor Jahren saß ich mit ein paar Lesben, sagt man das noch?
1: Nee, Lesben.
0: Was innen. Sagt man? Lesben innen und außen?
1: Und außen. Ein paar Lesben. Weil die sind ja mehr außen als innen, weil ja schon das Eindringen ist ja eine Vergewaltigung. Also da müssen wir eigentlich sagen, Lesben außen, oh nicht Gott. Innen.
0: Ich komme in Teufelsküche. Ich saß mit ein paar Lesben, fällt kein, also Frauen, die Frauen lieben, saß ich an einem Tisch und habe noch aus Scherz gesagt, gib mir mal die Salzstreuerin.
1: Also du meinst zwei Menstruierende?
0: Ja. Und ich sagte zu der einen, reich mir mal die Salzstreuerin rüber. Das fand ich ein Riesengag damals. Heute kann ich darüber nicht mehr lachen. Das ist wirklich schlimm, was die Vergewaltigung der deutschen Sprache angeht.
1: Ja,
0: oder?
1: Aber das sagen ja alle Künstler, ob Schauspieler, ob Sänger, ob Poeten, alle sagen, was ihr macht. Das ist unerträglich.
0: Stell dir mal vor, du spielst Hamlet und Kotlets darum. Sagst das Ganze. Also meine Problematik mit der geschlechtsneutralen Sprache ist ja, soll ich jetzt statt Wasserhahn lieber Wasserhuhn sagen? Mhm. Oder ist es eher richtig, Wassergeflügel zu sagen?
1: Wassergeflügel, ja.
0: Und ist Tomatenmark überhaupt noch gesellschaftlich anerkannt? Oder wäre besser Tomatenmarie?
1: Innen.
0: Tomatenmarkingen. Mhm. Markingen und guck mal, jetzt holen sie dich.
1: Ja, ja, sie sind schon unterwegs. Ne? Ja, haben schon gehört, ja.
0: Ist denn das Irrenhaus muss doch voll sein? Kann doch gar nicht sein, dass die dich noch jetzt dazu holen.
1: Irgendwie ist kein Platz mehr, ne?
0: Vielleicht gibt es ja diese Massenräume wieder, weißt du, für Querdenker.
1: Weißt du bei Männern ist das mit den Gehirnzellen ja wie beim Gefängnis. Es ist immer Zellenmangel.
0: Ach, ja. Ein schönes. Ja, ne? Schönes mag ich gerne.
1: Ich weiß, sowas magst du, deswegen sage ich
0: es meinem Mann mal.
1: Mhm. Mhm. Pass auf, wir müssen aber Bye-bye sagen, ne?
0: Ja?
1: Ja. Wir müssen die Hörer ja Mittag schon zu Bett bringen, ne? Die sind ja alle kurz vorm Hitzetod.
0: Ja.
1: Da dürfen die noch einmal lachen.
0: Solange die leben, sollten wir noch Sendung machen.
1: Genau.
0: Das ist so, genau. Ja, dann sagen wir mal mit Tschüssikowski bis bald, ne?
1: Das war die Sendung.
0: Gute Nacht, Deutschland.
1: Am Mikrofon waren Gabi Decker
0: und Bernd Schumacher.

Turn Back Time, genau das machen wir heute. Eine Stunde Music Mix Show bei Top 20 Radio. Hier haben sie die Powerfrauen aus den 80er Jahren. Das war Cher, If I Could Turn Back, und Girls wollten in den 80ern Fun. Auf Platz 14 der erfolgreichsten Ladies aus den 80ern, hier ist Cyndi Lauper. Ihr Hit damals hieß Girls Just Wanna Have Fun.

Damit ist sie rein international in die Charts. Cyndi Lauper, Girls Just Wanna Have Fun. Die erfolgreichsten aus den 80ern, die Ladies der Charts. Dazu gehört auch die hier. Das war ihr Zeitalter, die 80er. Hier ist Madonna.

Es hagelte ein Knaller nach dem anderen bei Madonna. In den 80ern einer der Hits war Papa Don't Preach. Wir sind bei der Nummer 13 der erfolgreichsten Ladies der 80er, Alison Moyet.

Alison Moyet, ganz groß in den 80ern. Is This Love, fragt sie. Auf Platz Nummer 12 in den besten Listen der Pop-Ladies der 80er Jahre. Eine Lady darf natürlich nicht fehlen, die hier, Diana Ross, Upside Down.

Wenn in der Disco Flaute war, dann hat der DJ zu Diana Ross gegriffen, Upside Down, und die Tanzfläche war voll in den 80ern. Ihr seid richtig angetunt, hier ist Top 20 mit der feministischen Sendung. Genauso wie unsere feministische Außenpolitik. Aber damals, die Ladies in den 80ern, die brauchten noch keinen Feminismus. Die waren einfach nur gut und die ganze Welt hat sie respektiert. Nicht so wie heute unsere feministische Außenpolitik. Für mich einer der Höhepunkte in den 80ern. Miss Grace Jones. Ob bei James Bond oder im Plattenstudio. Grace hat's gebracht. 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

Ich habe sie mal live gesehen in Krefeld, in der Königsburg. Sehr geil. Craze. Hey, slave to the rhythm girl.

Sehr geil, ich gebe es ehrlich zu. Hier sind die tollsten Weiber aus den 80er Jahren. Das war Grace Jones und auf Platz Nummer 9 ist Jennifer Rush. Einer ihrer zahlreichen Hits hieß Destiny. Wochenlang war sie damit überall in den Charts. Geile Stimme, geile Ausstrahlung, Bühnenpräsenz bei

Is My Destiny. Nummer 9 in den 80ern der stärksten Ladies. Das war Madame Jennifer Rush bei Top 20 Radio in der Mixshow. Platz 8 für Kate Bush. Running Up That Hill. Die stärksten Frauen aus den 80ern in der Mixshow bei Top 20 Radio mit Bernie. Die Frauen waren wirklich stark. Sie brauchten keinen Feminismus. Sie waren einfach geil.

im Jahre 85 überall in ganz Europa top platziert. Kate Bush, Running Up That Hill. Top 20 Radio, wir müssen uns beeilen. Wir machen euch ganz schnell die Nummer 7 aus diesen Charts. Kim Wilde ist platziert. Kids in America. Die Nummer 7, die stärksten Ladies. Aus den 80ern.

Das war sie in Amerika, die Hymne von Kim Wilde. Kids in America, die besten Songs der Ladies aus den 80ern bei Top 20 im Hitmix. Das ist die absolute Nummer 6 aus den 80ern. Kylie. Happy Disco Music von Kylie Minogue. I should be so lucky.

I should be so lucky. Das sind die erfolgreichsten Ladies aus den 80ern. Feministisch, ganz vorne. Das war Kylie Minogue. I should be so lucky. Top 20 Radio mit Bernie. Wir mixen die 80er Ladies. Die gehörte auch dazu. Roxette, ganz stark in den 80ern. It must have been love. Eigentlich hätte es Liebe sein müssen, aber man weiß nie so genau.

Die Gruppe Roxette auf Platz 5 bei den besten Ladies aus den 80ern, die erfolgreichsten Damen. Die hier kommt aus Deutschland. Michael Cretu hat das Ganze produziert. Hier ist Maria Magdalena. Der absolute Knaller in den 80ern aus Germany von Sandra Süß. Mit ihrer so richtig schönen Stimme hat sie alle begeistert.

Secrets of the Moon, My Life for You ist hier aus dem Promotape 98. So, ihr Lieben und ihr Nichtlieben, wir sind schon wieder bei den Kalendersprüchen angelangt. Und da ist heute bei The Art of Rock Covers hier eine schöne Singelingeling abgebildet, nämlich The Fastones mit 9 Months Later hier und das Ganze aus 89. Schöner Garage Rock.

Monat später, da war es dann soweit, was auch immer. Ja, In the Heat, in 2023, wir sind im Original eine Single, natürlich aus 89 hier. Und das ist schöner, ja, Garage Rock hier. Und dann kommen wir auch gleich zu The Art of Metal Covers. Und da ist es halt kein geringerer als der gute Zakk Wylde, der abgebildet ist für den 11. Also in jedem Tag ist immer ein Plattencover drauf. Und ja, da haben wir heute die 1919 Eternal Platte von Black Label Society. Und da habe ich mir gedacht, spielen wir doch mal daraus Bleed for Me.

0: Black Label Society, Bleed For Me von der 1919 Eternal hier aus dem Jahr 2002. So, ihr Lieben und ihr Nicht-Lieben, jetzt noch ein Live-Song und ein Coverstück und dann ist die Vorgabe hier schon wieder durch. Live-Song sollte sein italienischer Progressive Melodic Death Metal von Memories of a Lost Soul mit Immortal Rites live.
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0: Sport. 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
1: Memories of a Lost Summer mit Immortal Rights live aus der Platte The Darkest Life 2026. So, Endsieger gibt's jetzt hier als abschließenden Abschluss mit einem schönen, ja, David Hasselhoff-Cover, True Survivor. Und das ganze Feature hier, Lord of the Lost.

wir hier mit ihrem David Hasselhoff Cover True Survivor featuring Lord of the Lost von der Coffin Burn EP 2026. Ja, don't hassle the Hoff. So, ihr Lieben und Nicht-Lieben, das war meine Vorgabe. Jetzt ein kurzer Schingelingelingeling und dann geht's los mit eurer Mucke und euren Wünschen bis 18 Uhr.

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5: So, der Opener von Mighty's Motorhead-Klassiker ist heute We Are the Road Crew.

Motorheads, we are the Road Crew von der Ace of Spezia mit Remastered Bonus Track Edition. Ursprünglich natürlich rauskommen die ganze Platte 1980. So, für den Franzl Switcher gibt's Negator, leider auch nicht mehr aktiv. Black Metal hier mit Pyrolophis.

Imperator Pyroleophis. Und das Ganze von der Scheibe Wing Unitas Puritas Existentia 2019. Die letzte Full-Length-Scheibe, bevor sie sich dann 21 nach der EP noch aufgelöst hat. Ja, schade, schade. Die Hamburger hier. So, wir gehen nach Island. Zu Nürst. Ebenfalls Schwarzmetall mit der Platte und dem selbigen Titeltrack daraus. Orsök. Und das ist ein Wunsch von und für unsere Heidschnuckis, die Shiva und ihren Gandalf, den Weißen.

Mirst, Mist, Orsök, Isländer hier mit dem selben Scheibchen aus dem Jahr 2020. So, sehr feiner Wunsch hier vom Nightwish. Goddess of Desire, Victory is mine.

So, hören wir auf mit der Platzangst hier von Such a Search von dem Album Agoraphobic Notes, 1996 erschienen. Oh ja, so, jetzt wird es ein bisschen entspannter. Zunächst mal, bevor dann der letzte Song, der nur 57 Sekunden ist, wieder stressiger wird. Das werden dann hier erstmal die Fun-Loving Criminals mit Scooby Snacks vom 1996er Album Come Find Yourself.

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2: Ich moderiere den schon mal ab und den nächsten an. Das waren die Fun Loving Criminals mit Scooby Snacks. Album habe ich genannt. Come Find Yourself 1996. Und der letzte kurze Sprintklopper wird sein. Tough Guy von den Beastie Boys vom Album Ill Communication 1994 erschienen. Lasst euch jetzt noch 25 Sekunden mit Fun Loving Criminals in Frieden bzw. Alleine und dann gibt es die Beastie Boys. 57 Sekunden.

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2: Das war meine Vorgabe, jetzt kommen eure Wünsche. Und der Nobby schreibt hier, Herr Heiler ist anwesend, was soll da noch schief gehen? Der Herr Heiler ist im Chat anwesend, ja, und er sitzt im ICE. Ich habe das anfangs falsch verstanden und ihn gefragt, ob er jetzt bei der Immigration and Customs Enforcement angeheuert hat. Nein, er fährt nur im ICE Düsseldorf Richtung München, steigt aber in Esslingen aus, hat er gesagt. Und ja, was kann da noch schief gehen? Und der Nobby ist auch dabei, hat auch gewünscht. Und auch der Heiler. Und alle anderen, die auch dabei sind, das ist doch fast wie ein Montag, nur mit älterer Musik. So, die Hoodie schreibt noch, Mikixter Dienstagsmik. Wird es auch eine Donnerstagsmik-Sendung geben? Fragezeichen, Stößchen an alle. Habe ich mir noch keine Gedanken zu gemacht, habe ich auch schon noch weniger entschieden, aber Genre-Vorschläge sind willkommen. Und wenn mir das Genre, das vorgeschlagen wird, taugt, dann überlege ich mir das mal mit Donnerstag. Jetzt gibt's den ersten Wunsch für The Witcher, Atari, Teenage Riot mit Destroy 2000 Years of Culture.
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zwar Atari Teenage Riot. Und zwar 1997 erschien das Album The Future of War. Und ihr habt gehört, Destroy 2000 Years of Culture. Die fand ich damals schon geil. Vielleicht so die Vorläufer des Industrial, könnte man vielleicht sagen. Das hieß ja damals, hieß es ja noch anders. Ich glaube Cyberpunk. Aber die haben durchaus alle möglichen Sachen reingebastelt. Breakbeat, natürlich Metal Noise, Industrial, okay, ansatzweise schon. Techno, Punk, Hardcore, geile Band. Fand ich damals schon cool. So, dann schreibt der Witcher, Angst vor großen Plätzen oder Orten, nicht Platzangst, welche vom Raum an sich ausgeht. Klaustrophobie ist die Angst bei enger räumlicher Art. Sind verschiedene Ursachen mit gleichen Symptomen unter Umständen. Danke für die Aufklärung. Witcher, ich wollte nur checken, ob du zuhörst und uns weiter deine Phobie-Kenntnisse übermittelst. Ich habe manchmal eine Genre-Phobie. Das ist, wenn mir die Genres zu eng werden, dann habe ich eine Genre-Phobie, außer bei einer 90er-Sendung, da ist das nicht der Fall, aber ansonsten schon. So, der Heiler haut mir hier gerade einen aktuellen Gruß rein, und zwar Grüße an den Nobby, vom Heiler an den Nobby natürlich. Und ich habe vom Oliver noch einen Gruß. Die Frage nach ICE war aber berechtigt, da es unrealistisch ist, im Intercity Express WLAN zu haben oder generell Netz, stationär oder mobil. Wobei, da muss ich kurz korrigieren, also Heiler hätte wohl WLAN, allerdings wird die Metal-Only-App in dem WLAN des ICEs blockiert, so muss er auf eine andere App ausweichen, hat er zwar genannt, aber habe ich mir nicht gemerkt. Auf jeden Fall ist er im Chat, kann Grüße schreiben, kann zuhören und hat auch gewünscht. So, ich habe Mad Season für euch aufliegen, River of Deceit von dem Above Album, 1995 erschienen, das erste und einzige dieser Truppe. Ich habe natürlich die Deluxe Edition, das heißt CD2 sind dann alle Songs nochmal live drauf. Aber das hat der Odin 96 nicht gewünscht, er wollte die Studioversion und hier ist sie.

Okay, eine ruhige Saison. So, und jetzt nochmal, jetzt kommt dann mal die Mini-Hoodie dran. 25 Erdbeeren schickt sie mir. Eine große Sonne, zwei Riesenwellen und zwei kleine Inselchen mit Sonnenschirmen. Das klingt und sieht optisch nach Urlaub aus. An der, ich schreibe da mal den, am äußersten Zipfel des Nordostens oder so ähnlich. Aus dem äußersten Nordosten. Ja. Viel Spaß, Mini, du hast nichts gewünscht. Naja, gut, ich sag mal so, die 90er sind ja für dich schon riesen Oldies. Ja, du müsstest schon lange überlegen. Da gab es auch noch nicht so lustige Sachen wie die Heavy Saurus und so. Macht aber nichts. It ist nicht so schlimm. Jetzt kommt der erste Wunsch vom Oliver. Crun Truck, nennt sich die Truppe Crazy Love, wollte hören. Album nennt sich Push, 1992.

Crunch Rock mit Crazy Love, Model Push. Ja, hab mir gerade so überlegt, was für die Mini-Hoodie Pearl Jam ist oder Nirvana oder so, ne? Vom Oldie-Grad her ist irgendwie für uns, für die alten Säcke, wie mich zum Beispiel, The Doors oder Nazareth oder hier, wie heißen sie, Iron Butterfly oder so, ne? Tadis. Ah, das ist schon interessant, total gut. So, dann haben wir noch vom Martin endlich mal noch hier einen Gruß, den ich noch vorlesen möchte. Vielleicht mit begehbarer drehender Schallplatte, mit oder ohne Scratcher. Schallplatte ist dann dieses, weiß gar nicht, wie das heißt auf der Wiesen, diese drehende Scheibe. Schauen wir doch mal, wie das Ding heißt, wo man sich so draufsetzt und runtergeschleudert wird. Teufelsrad, genau. Das ist das Mick'sche Teufelsrad, eine drehende Schallplatte. Und einem Scratcher oder der. Und dann wie nennt man? Die Nadel, die alles abgreift hier vom Schallplattenspieler. Da ist dann eine Kreissäge drunter. Wenn man drunter kommt, ist man einfach aufgeschlitzt. Ja, was soll's? Ist halt so. Pech gehabt. Dann schreibt er weiter. Und in den Zwischengängen kommt plötzlich eine Fratze, die dich uncrawlt. Mick, wir investieren in dich. Oh, ich überleg's mir dann mal. Das Mick'sche Erlebnisparadies. Das wär's doch. So, dann schreibt er. Jetzt hören wir erstmal der ist nicht so lang. Through and Through von Life of Agony hat sich der Novi gewünscht vom Album River Runs Red 1993.

Life of an Agony Through and Through vom Album River Runs Red 1993 erschienen. Am Mikrofon Keith Caputo, der mal zwischendurch ein paar Jahre Mina Caputo hieß, jetzt wieder Keith Caputo. Passend zum Gruß von Witcher schreibt nämlich, macht nix, ich hab ne Genderphobie, wenn's da eng wird, war es falsch. Piep, piep, piep, piep, piep, piep, piep, piep, piep. Oliver bedankt sich für die Definition von Witcher. Danke an den Witcher für die Definition, schreibt er. Ich habe mich wegen der Agora in der Agoraphobie schon gefragt, ob damit wirklich Marktplätze gemeint sind. Das ist eine bayerische Krankheit, denn nur hier gibt es Marktplätze. Da hat er sich bedankt. So, und der Witcher schreibt nochmal, damals gab es geileres. Saber Rider, Brave Star, Mask Knight Rider, Street Hawk, Airwolf, meistens mit Musik in den Ohren, die man nie vergisst. Aber das sind doch jetzt eher Serien, oder? Zumindest kenne ich Airwolf, Street Hawk. Oder meintest du Knight Rider ja auch? Oder meintest du, sind das Games, die auch gewesen? Weiß ich nicht so genau, was du meinst. Jetzt kommt Pearl Jam mit Even Flow. Ich war ganz davor, die hören.

Die Perlenmarmelade. Perlenmarmelade? Naja. Pearl Jam, Even Flow Was 10 heißt das Überalbum aus dem Jahr 1992. Oliver schreibt hier, aufs Teufelsrad kann man sich aber nur als Mann setzen. Als Frau, zumindest mit Kleid, kommen gleich die Wüstlinge um die Ecke und zücken die Handys. Naja, so wird's laufen dieses Jahr, hundertprozentig. Und Kleid natürlich, das heißt eher Dirndl. Oliver, Dirndl mit Kleidern gehen die da nicht hingehen. Also, so wird's kommen. Noch ein Grund, sich nicht aufs weltweit größte Saufgelage zu begeben. Der andere Grund sind die diesjährigen Preise für die Mass-Bier. Na, er muss da keine Mass-Bier trinken. Mass-Bier trinken, was haben wir dieses Jahr? 14,80 bis 15,90. Naja, Liter Bier ist schon okay. Meistens reicht's ja. Viel brauchst du da nicht. Naja, je nachdem, wie man es gewohnt ist. Ne? Na gut, und wenn der Mick mit seinem Mick-Zelt, dem Mick-Breu-Zelt, Freibier ausschenkt, kannst du doch mal kommen hier. Kriegst du einen eigenen Tisch. So, was ist mit den Genre-Vorschlägen für Donnerstag? Was ist da? Ich warte noch. Dann habe ich hier für euch den Lutz Möhre-Wunsch. Angel heißt der. Aber nicht von Scorpions oder so, sondern von Massive Attack. Jawohl, hier ist er. Was zum Abchillen.

Massive Attack war es mit Angel. So, der Witcher schreibt hier. Rock and Metal aus Serien, Filmen und so weiter. Von Dragon Ball bis Rocky. Diese Sendung heißt bei mir Sounds of Cinema. Habe ich schon lange nicht mehr gemacht, ich weiß. Ich habe viele Sachen schon lange nicht mehr gemacht. Aber ja, hätte ich sogar Bock drauf. Rocky ist dann auch mein Intro, ne? Mein Intro. Sowas schreibt, nein, Witcher schreibt noch was, aber der nächste Song ist sehr kurz. Das ist dann noch Martins erster und einziger Wunsch. Die Band Choco Crispis wollte hören mit Cloud. C-L-O-O-D.

0: Hat der Martin gut recherchiert. Das war Choco Crispies mit Cloud vom Album Chlorophyll 1999.
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0: Dann von Richard, eben dann noch der andere gesprochene Gruß eben. Um es mit Markus Krebs Worten zu sagen, das ist richtig. Aber woran und wonach soll sich das Kind richten, wenn Heavy Saurus out ist? Mit Murdoch starten und sich zu Weihnachten einen erbeuteten russischen Panzer unter den Weihnachtsbaum stellen. Unser musikalischer Übergang war geschmeidig. Naja, manche hassen ja die 90er, zumindest was Metal angeht. Ich bin da ganz anderer Meinung, ich liebe sie einfach. Ich liebe sie, die 90er. So, jetzt habe ich You Wanna Waves für euch. If Katharina wollte die hören, Lords of the Boards.

Q108s, Lords of the Boards. 1997 erschien Proud Like a God. Und dann kommen wir zum Gruß von die Hoodie, zum Wunsch. Wobei der Ode96 schreibt noch, ich habe YouTube als Hilfe benutzt. Da reagierst du aber jetzt ganz schön spät. Ganz schön spät, aber egal, immerhin du reagierst drauf. So, dann hat die Hoodie gewünscht, The Mad Capsule Markets. Natürlich eine japanische Band. Und zwar Album heißt Ask This. 1999 erschienen, darauf zu finden. Der Song All the Time is in Sunny Beach. All the Time in Sunny Beach.

Das war auch schon. Komisches Ende. The Mad Capsule Markets. So, der Richard schreibt hier, mag die 90er sehr, bin aber auch mit Pop-Ikonen groß geworden und viele Genres wurden bedient. Der Crossover entstand in der Zeit. Hört 90s, die spielen alles aus dieser Zeit. Ja, also Crossover hieß ja früher. Ja, ich meine, hallo, was gibt's für Bands? Natürlich die Speerspitze Anfang der 90er, Pearl Jam, Nirvana, Soundgarden, hier Smashing Pumpkins. Dann später gab es noch dann die Korn und Limp Bizkit. Also natürlich muss man sich mögen, aber wenn man es mag, dann findet man die 90er einfach geil. Deftones nicht zu vergessen, ja, ich habe jetzt bestimmt 1000 Bands vergessen, aber nur ein paar zu nennen. Ich finde es geil. Ja, zu meiner Genrephobie. Super, super Jahrzehnt für meine Genrephobie. So, dann hat sich der Heiler gewünscht, Rape Me von Nirvana.

Natürlich Bush und Rage Against the Machine und Slipknot nicht zu vergessen, ne? Und Mudvayne und so weiter und so fort und so weiter und so fort und so weiter und so fort. Ihr wisst, was ich meine. Rap Me Was. Und zwar vom Album In Utero vom Dings hier. Heiler gewünscht, ja. 1993 erschienen. So, dann habe ich hier für euch Slipknot. Der zweite Wunsch vom Witcher, Wait and Plead. 1990 auf dem Debütalbum Slipknot erschienen.

0: Jawohl, aus Slipknot.
1: Slipknot entstand letztlich aus den 90ern. Wait and Bleed war es hier 1999 erschienen für The Witcher. Dann der zweite Wunsch für den Oliver. Die Band Hole mit Jennifer's Body vom 1994er Scheibletten-Rundling Live Through This.

Hole was Jennifer's Body. Jetzt hängt das Programm. Programm hängt. Warum nur? Es freut sich nicht. Ja, Live Through This, 1994 erschienen. Oliver, okay. Also Oliver schreibt, vielen Dank fürs Spiel meiner beiden Wünsche, Mick. Bis hierhin war es eine sehr schöne 90er-Sendung. Wird es wahrscheinlich auch noch die restlichen 19 Minuten, aber irgendwie schließt die Grußbox ja ihre Pforten. So ist es, mache ich bald zu. Da wir dich wohl diese Woche ansonsten nicht mehr hören werden, wollte ich die geneigte Hörerschaft noch mit einer interessanten Meldung von gestern entlassen. Harry Potter Fans haben in Pembrokeshire, so in Wales, erwirkt, dass eine Stromtrasse, die die britische Insel mit Irland verbunden hätte, umgeleitet wird, um nicht das imaginäre Grab des Hauselfen Dobby zu zerstören. Jetzt zerstört sie planmäßig dafür eine Stätte aus der Bronzezeit, die auch tatsächlich existiert. Wer mehr dazu lesen will, findet die Meldung im Western Telegraph aus Pembrokeshire. Danke, Oliver, für diese Information. Sehr wichtig und sehr wertvoll für diese Sendung. Und Chivo Ganda schreiben auch noch etwas Längeres. Komme ich dann gleich dazu. Also ich überlege tatsächlich Donnerstag 17 bis 20 Uhr mich einzutragen. Das werde ich dann aber gleich machen, wenn ich Zeit habe nach der Sendung. Und vermutlich wird es auch Sounds of Cinema, das heißt Soundtracks von Serien, von Games, von Kinofilmen und so weiter. Also da schon mal bitte, wenn ihr was wünscht, diesmal bitte darauf achten, Soundtracks, nicht wahr? Jetzt gibt's Bush und Swallowed vom Nobby gewünscht.

0: So, Nobby schreibt hier, danke, bitte Nobby, bitte, like Bush, yes, like Bush. I like Bush. Also in den 90ern dachte ich immer so, mei, so eine Pearl Jam, Klatsch, Abklatsche da. Aber die sind wirklich gut, haben, wie ich finde, dann doch letztendlich eine eigene Identität sich erarbeitet und komponiert. Also nein, ich mag Bush. Dann schreibt der Oliver, Nobby schreibt nochmal, danke, bitte Nobby, für Swallowed von Bush. Album nennt sich Razorblade Suitcase, 1996 erschienen. Oliver schreibt hier, zu Donnerstag, Videospiele geht also klar, dann ist gut, dann bin ich dabei. Ja, ich habe mich schon eingetragen, am Donnerstag 17 bis 20 Uhr, Sounds of Cinema, Rock und Metal aus Film, Serien und Games Soundtrack, damit das mal klar ist, nicht wahr?
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0: Und dann noch einen abschließenden Gruß von Shivan Gandalf dem Weißen. Die schreiben, danke für das Spiel unseres Wunsches, Mick. Ja, bitte, natürlich gerne. War für uns jetzt etwas ungewöhnlich, schreiben sie, zu diesen Genres etwas zu finden. Wir sind in den 90ern noch immer bei den 70ern und 80ern hängen geblieben. Erst als wir vor 20 Jahren beim Einrichten unseres damals ersten Internetradios Metal Only entdeckt haben und so unendlich viele Genres gefunden haben, die genau unseres sind, fand eine absolute Erweiterung unseres musikalischen Horizontes statt. Und dafür sind wir unendlich dankbar, schreiben sie. 20 Jahre begleitet uns Metal Only bereits und das Tag für Tag. Und wir hoffen, dass noch viele, viele Jahre folgen. Ja, das ist ein super geiles Lob. Vielen Dank euch beiden. Ein Plädoyer für diesen Sender. Ein Plädoyer auch für die Vielfalt dieses Senders. Und wenn ihr das vorher geschnallt hättet, 90er, ich glaube, da hättet ihr sicher irgendwas Tolles gefunden. Ist nun mal so, was soll's. Ich weise ja dann darauf hin. Und jetzt weise ich nochmal auf den Donnerstag in 17 bis 20 Uhr. Sounds of Cinema, Rock und Metal aus Film, Serien und Games Soundtracks. Jetzt gibt's Placebo. Zweiter Wunsch vom Heiler. Every You, Every Me.

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Hallo liebe Leute draußen an den Geräten und willkommen hier auf Metal Only, dem einzig wahren Metal Radio im Netz. Es gibt mal wieder eine Metal Force Warp Spasm. Das bedeutet, es gibt jetzt 4 Stunden Mixed Melodic Metal. 3 Stunden Mixed Melodic Metal.

Im Genauen gibt es vier Genres: traditionellen Heavy Metal, Power Metal, Speed Metal und Thrash Metal. Das war's, alle anderen Genres gibt es in den nächsten 3 Stunden nicht und das betrifft bitte auch eure Wünsche. 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Und wie immer an dieser Stelle ganz vielen herzlichen Dank an alle Unterstützer da draußen. So, ich steige jetzt mit meiner Vorgabe ein. Das heißt, es gibt jetzt erstmal Musikauswahl von mir für euch bis 21.30 Uhr. In dieser Zeit sammle ich eure Wünsche und spätestens ab 21.30 Uhr könnt ihr nicht mehr weiter wünschen. Da beginnt nämlich die Wunschhälfte. Da kommen dann alle Wünsche ab da, die mich bis dahin erreicht haben. So sie denn in die Genrevorgabe passen, so ich sie natürlich entsprechend auch da habe. Wenn es keine Longplayer sind und wenn sie nicht schon mehrmals dieses Jahr gespielt wurden. Ganz einfach. Das werdet ihr schon hinbekommen, das habt ihr ja bisher immer schon hinbekommen und es wird auch diesmal wieder klappen. Und sollte am Ende des Ganzen trotzdem noch Platz frei sein für Wünsche, dann fülle ich den mit selbst ausgewählten Titeln und dann kriegen wir das Ganze heute auch wieder pünktlich zum Feierabend. Und es geht los mit Destruction und dem Titel Unconscious Ruins.

Das waren Halloween mit The Thing That Creeps aus dem 1991er Album No One Gets Out. Weiter geht's mit Axis und dem Titel Young Souls.

Das waren Axis mit Young Souls aus dem Album Kingdom of the Night von 1989. Weiter geht's mit Slayer und dem Titel Ghosts of War.

Das waren Udo mit Death Ride aus dem 2013 erschienenen Album Steelhammer. Und es gibt einen Gruß von Kia. Hallo Slane, bin heute auch wieder mit an Bord und richtig Laune macht's. Ja, das freut mich sehr. Und weiter geht's mit The Unity und dem Titel Golden Sun.

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4: Weiter geht's mit Ultra Raptor und dem Titel Caustic Shower.

Das war ein Ultra Raptor mit Caustic Shower aus dem 2021er Album Tyrants. Und weiter geht's mit Prong und dem Titel Seeing Red.

Das waren die Evil Invaders mit Hissing and Crescendo aus dem Album Shattering Reflection von 2022. Und weiter geht es als nächstes mit der Band Wolfen und dem Titel The Flawed.

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3: Weiter geht's mit Tokyo Blade und dem Titel Don't Bleed Over Me.

0: Das waren Crystal Ball mit Gods of Rock aus dem Album Life Rider von 2015.
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0: So, der nächste Wunsch ist für Kia. Ich sollte was von Heavy Load raussuchen. Hier sind sie mit Take Me Away.

Das war ein Heavy Load mit Take Me Away aus dem Album Death or Glory von 1982. Und weiter geht's mit den Pretty Maids und dem Titel Spooked.

Das waren Patriarch mit Castle of Darkness aus dem Album Prophecy von 1990. Und weiter geht's mit Breitenhold mit dem Titel Haunted Dreams.

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3: Weiter geht es mit Oratory und dem Titel Fight for the Light.

Das waren Oratory mit Fight for the Light aus dem 2000er Album Illusion Dimensions. Und weiter geht's mit Sam Voisin mit dem Titel Against the Fears.

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3: So, der vorletzte Titel für heute sind New Eden mit Shades of You.